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geht ja noch. War's anstrengend gestern? Habt ihr gestern vielleicht einen zu viel getrunken oder zwei? War's anstrengend? Ihr werdet noch nicht wach, wenn es so wäre, ne? Aber wenn ihr trotzdem raus müsst, ich habe einen Trost. Es gibt Rettung. Es gibt musikalische Feinkost am Samstagvormittag.

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1: Guten Morgen nochmal. Das hier ist schon die 73. Ausgabe der Feel Goodies. Wenn man das mal so zusammenrechnet, wie viele Stunden wir da schon zusammen verbracht haben. Also vielen Dank dafür. Oder auch andersrum, ich wundere mich über mich selber, dass ich so die Geduld habe, so viel Musik am Stück zu hören. Das mache ich ja normalerweise ja nicht. Ich blätter ja sonst immer so durch und zack, zack, werde weiter skippen und Musik. Und hier muss ich das Stück ganz anhören. Also wenn ich irgendwann mal so nach 10 Sekunden zack weiter tippe, dann wisst ihr Bescheid, dann bin ich wieder im Wochenmodus. Oh, ich bin schon ganz fett gefrühstückt heute Morgen. Das ist wirklich so richtig so, boah. So mit Wurstsemmel und allem drum und dran. Das war heute, also, ja, wenn man Besuch hat, ne, dann. Der Besuch ist extra wegen euch früh aufgestanden, weil wir zusammen frühstücken wollten. Und ja, jetzt bin ich sowas von wach. Ich weiß gar nicht, wohin mit der ganzen Energie. Das ist. Ich könnte jetzt praktisch streiken. Ich habe so viel Energie, ich könnte streiken. So wie die Koreaner, die Südkoreaner. Die streiken nämlich, und ich habe diese Woche wirklich gestaunt, als ich diese Meldung gehört habe, bei Hyundai streiken südkoreanische Arbeiter, weil sie, Achtung, weil sie mehr arbeiten wollen. Ja, die wollen mehr Stunden machen. Wahnsinn, stellt euch das mal bei VW vor. Ja, die werden ja völlig, die, na, da müssen wir gleich wieder zwei Werke schließen, wenn die mehr arbeiten. Hyundai hat ja gleiche Probleme wie VW, so ungefähr. Nur, dass die nicht so viel in China gemacht haben. Und die expandieren jetzt aber ganz fleißig. Die sagen, nee, in der Krise muss man expandieren, man muss größer werden. Dann sinken die durchschnittlichen Kosten und wir werden effektiver. Ja? Guckt euch VW an, so, nochmal 10.000 Leute entlassen. Und erforschen und entwickeln wollen wir vielleicht auch nicht mehr so viel, weil das wird ja sowieso nichts mehr. Das ist jetzt gesagt, der Staat will jetzt ein paar Werke übernehmen und die dann vermieten. Das wird was. Ja? Stell dir mal vor, ja, das ist dann, Klingbeil vermietet dann irgendwie so ein Werk an, was weiß ich, an so einen indischen Truckbauer. Und dann kommen die alle ein paar Minuten und sagen, ja, wir brauchen aber davon mehr und davon mehr. Und dann lassen sie sich das auch alles noch schön subventionieren. Schön, schön. Ich kann mir das richtig gut vorstellen, wegen der paar Arbeitsplätze. Vielleicht sollten wir einfach die Automobilindustrie abschreiben. Vielleicht ist inzwischen, wir haben festgestellt, geht wahrscheinlich auch ohne. Wahnsinn. Und dann haben wir eine Lobbygruppe weniger. Aber dann ja, kommen halt die Parkplatzwächter oder so. Irgendwas anderes passiert dann schon.

wunderbare Alison Krauss zusammen mit Robert Plant. Sehr, sehr interessante Mischung gewesen damals. 2007 hat T-Bone Burnett, der Produzent, die beiden vor ein Mikrofon gestellt, gesagt, singt mal so wie früher zusammen, einfach nur ihr zwei und ein bisschen Gitarre dazu. Und das war ein Stück von Rowland Sally aus den 70ern. Tatsächlich, eigentlich im Original. Also wir hörten ein Cover. Jetzt hören wir aber ein Original. Was habe ich euch denn heute sonst noch so alles mitgebracht? Ich habe gar nicht erzählt, ne? Ich muss ja ein bisschen die Zähne lang machen. Ich habe heute wieder ein paar End-70er, Anfang 80er Raritäten ausgegraben. Die ersten beiden haben so ein bisschen was mit den frühen Computern zu tun. Also es wird jetzt ein bisschen anders klingen. Es geht um diese Arcade-Games, die es damals gab und Arcade-Computer und sowas alles. Das waren ja so die Anfänge der Spielereien. Und die konnten dann auch schon so ein paar Sounds produzieren. Player One hören wir jetzt. Das ist ein australisches Projekt. Und zwar mit dem Bruder von Angus Young. Also der eine war bei AC/DC, beziehungsweise der zweite auch noch, und die haben da abgeräumt. Und der dritte hat mit Player One versucht, ein ganz anderes Genre zu bedienen. Mit einem Kumpel zusammen hat er Player One gemacht. Und das Stück, das wir jetzt hören, heißt Space Invaders. 1979, ein kleiner Hit in Australien, ansonsten weitgehend unbekannt.

der Franke wird jetzt sagen, es ist aber arg romantisch. Ja. Ein Stück, das Nick Hexum, der Sänger von 311, für seine damalige Freundin Nicole Scherzinger geschrieben hat. Ja. Das ist ja so eine Krawallpop-Braut irgendwie, oder? Ja, das ist auf jeden Fall, er hatte nicht lang was davon, glaube ich. Es geht meistens nicht gut aus, wenn man solche Lieder macht. Spätestens dann, wenn es die ganze Welt weiß, geht's nicht gut aus. Ja, am besten ist, man sagt sowas gar nicht. So, dann kommen wir jetzt zu einem Stück, da ist es auch nicht gut ausgegangen für die beiden, die besungen werden. Die sind nämlich gestorben vorher. Die Rede ist in dem Fall, was war es? Schlechte Überleitung, oder? Das war also praktisch eine Hommage an die beiden, an Jackie Wilson und Marvin Gaye. Ja klar, die Profis unter euch wissen, jetzt geht's um Night Shift und die Commodores. Ja, Lionel Richie war gerade raus. Und dann kam tatsächlich mal wieder ein Hit. Night Shift. War wieder ein Klassiker hier.

Chantal Kraviasuk aus Kanada, Singer-Songwriterin. Ich habe sie vor ein paar Wochen schon mal ein bisschen vorgestellt und ich habe

den Song ja rausgesucht und recherchiert dann danach immer so ein bisschen noch was dazu, wenn mir noch ein paar Details fehlen, die ich euch erzählen kann. Und da bin ich drüber gestolpert, über einen wunderbaren Satz eines Kritikers wieder mal oder eines Beschreibers auf der Seite von denen, der geschrieben, dieser Song entstand unter dem Eindruck eines frisch geborenen Kindes. So. Wollen wir uns das jetzt mal vorstellen? Also was ist der Eindruck eines frisch geborenen Kindes? Ist es der Eindruck, wenn das Kind über der Schulter liegt, um ein Bäuerchen zu machen und es drückt sich dann so rein auf Dauer, weil es ja dann auch immer schwerer wird? Ist das der Eindruck? Man kann doch mit frisch geborenen Kindern, kann man ja keine Lieder schreiben, oder? Hat man doch gar keine Zeit. Man läuft doch nur im Kreis rum. Ja? Zwischen Bett und Kind und dann versucht man wieder zu schlafen. Wenn man da noch Lieder schreibt und dann noch sowas schreiben kann, Hut ab. Also vielleicht hat es ja auch jemand da auf das Kind aufpasst. Aber dann wäre der Eindruck ja nicht so stark auf der Schulter. Egal. Wir kommen jetzt wieder zu etwas älteren Kindern, nämlich die damals schon Computer gespielt haben, diese Arcade Games. Eine Band, von der ich überhaupt gar nicht weiß, wie man sie ausspricht. Da widersprechen sich sogar die KIs, die ich befragt habe, zwischen MiSex und MySex. MI-SEX, sucht es euch selbst aus. Auf jeden Fall ist das auch wieder so ein Projekt damals aus Ozeanien, diesmal aus Neuseeland, die sich ebenfalls um dieses Thema gekümmert haben. Computer Games. 1979.

Ich bin zwar überhaupt gar nicht betrunken, aber ich kann nicht gerade auslaufen. Ich bin einfach nur happy. Ganz genau so ist das. The Jolly Checkers aus Dunai Varos in Ungarn kommen die. Die dachten sich mal, Geige spielen können wir doch eh schon. Dann könnten wir doch auch ein bisschen Folkmusik machen. Und The Jolly Checkers, so nennen sie sich. I'm not drunk. Jetzt geht's zurück ins Jahr 1965 und wir spielen einen Song, von dem sich Brian Wilson von den Beach Boys dann sehr inspiriert fühlte. Und da hat er God Only Knows danach geschrieben. Das Original sozusagen, an dem er sich da ausgerichtet hat und von dem er sich hat inspirieren lassen, ist das von The Lovin' Spoonful. Das sind die mit Summer in the City. Ja, die haben mehr Musik gemacht. Ja, nicht nur zu Day for a Daydream. Die haben 65 schon angefangen und das ist einer der ersten Songs der Musikgeschichte, in dem eine Autoharp verwendet wurde. You didn't have to be so nice.

Und jetzt begegnet uns schon wieder der Bruder von Angus Young. Wir sind nämlich wieder so ein bisschen mit Australien unterwegs. Ja? Der hat damals nämlich John Paul Young, der aber damit nichts zu tun hat, produziert. Hm? 1983. Ja? Und dieser John Paul Young, der war früher in den 70ern bekannt mit Love is in the Air und so. Und wie hat das Otto damals übersetzt? Musik ist in den Eiern. Jedenfalls Love is in the Air, Soldiers of Fortune. Und ich wusste überhaupt gar nicht, dass dieser John Paul Young so lange aktiv war. 72 angefangen, 83 hat er immer noch Mucke gemacht, aber er hat immer diesem Riesenhit hinterhergejagt und es hat dann nie mehr so gefluppt. Hat gefluppt, ist gefluppt, ne? Ja. Naja, es hat nicht funktioniert. Und man hört schon, ähnlicher Sound. Dieser Young war einfach so ein bisschen eher der Computerbastler.

eine Nether Beat Band eigentlich. Also Beat aus Holland, aus den 60ern haben die normalerweise gemacht, Sandy Coast, und hatten dann plötzlich, da ist ja so ein bisschen abgerissen, dann klar, ne? Beatmusik ging dann nicht mehr so, dann haben viele so eine Identitätskrise durchlebt, dieser Musiker. Sandy Coast ist aber dabei geblieben und 81 hatten sie dann plötzlich diesen Hit in Holland oder auch ein bisschen bei uns. Einen größeren Hit gab es 1985 für die Talking Heads. Unter anderem auch, weil dieses Video, so preisgekrönt, wie es war, halt permanent gelaufen ist bei MTV und anderen Stationen. Und weil der Anfang so ungewöhnlich war, würde ich sagen. Also mit dem Chor, ne? Dieses Road to Nowhere, was am Anfang dann so von ganz vielen Leuten gesungen wurde. Das wurde gar nicht von ganz vielen Leuten gesungen. Das hat die Band eingesungen und dann haben sie es nochmal eingesungen und haben es nochmal eingesungen. Und dann wurden diese ganzen Band-Schnipsel, ja, die ganzen Bandschnipsel von der Band, wurden übereinander gelegt und dann kam da halt ein großer Chor raus, den wir jetzt mal wieder hören. Classics am Samstagmorgen mit Sing Samstag.

0: Agent Wee. Und das war's dann auch schon wieder mit der ersten Stunde von den Feel Goodies. Also
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schon lustig. Immer wenn man so Musik hört, denkt man, ach, die Iren wieder, schön. Waren aber gar keine Iren, das waren in dem Fall jetzt Niederländer. Ja. Drunken Dolly und Hold On. Damit herzlich willkommen zur zweiten Stunde musikalische Feinkost. In der dritten gibt es nachher gleich die Perlen aus der Vergangenheit und für die Ewigkeit. Und in dieser Stunde, da grabe ich mich nochmal kreuz und quer durchs Musikarchiv und ich werde euch das ein oder andere Mal noch gehörig überraschen. Zum Beispiel mit dem nächsten Stück. Das kommt aus Belgien. 1983 kam das raus und das ist ein weiteres Stück aus der Reihe, mit Synthesizern ein bisschen rumspielen und gleichzeitig aber irgendwie noch was anderes damit verbinden. In dem Fall wurde jetzt verbunden, dass Jean Lemaire, eine Chansonnière, beziehungsweise dann eine Singer-Songwriterin, würde man sagen, eine belgische, gesagt hat, das wollen wir doch mal verbinden. Wir machen einfach ein bisschen dieses typische Chanson-Genre. Wir singen auf Französisch, aber mit Keyboards. So klang das dann. Parfum de Rêve. Ist bei uns NDW.

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0: Danger Dan. Das nennt man dann wohl Bubble, wenn alle Freunde das gleiche Problem haben und sich dann darüber ein bisschen austauschen. Ja, die Generation hat es aber auch echt nicht leicht, oder? Ja? Wie wir aufgewachsen sind. Ich meine, ich bin jetzt 53. In den 80ern. Hey, da kam irgendwann mal der C16. Ja? Und es dauerte Ewigkeiten, bis der C64 rauskam. Und nochmal Ewigkeiten. Da gab es vielleicht irgendwann Atari. Das hat ja Jahre gedauert. Wir konnten uns das ganz langsam, konnten wir uns daran gewöhnen. Heute kommt ja praktisch jeden Tag ein Evolutionssprung. Das ist ja verrückt, wenn du dir überlegst, was die Woche gab es ein neues heimliches KI-Modell. Ja? Das Ox Alpha. Niemand wusste, wo das herkommt. Gab es über Open Router, konnte man das umsonst nutzen. Das ist praktisch geflutet worden und hat halt ein weiteres chinesisches Unternehmen, ZAI, hat einfach mal wieder so ein Ding rausgebracht und die Leute haben drüber Videos generiert und alles Mögliche probiert, weil du durftest da alles umsonst machen. Und so haben die jetzt wieder wahnsinnig viel Trainingsdaten und es ist alles cool. Das geht alles so schnell, da kann man sich gar nicht mehr dran gewöhnen. Ne? Jede Woche ein neues Modell und es geht immer schneller und immer schneller. Da will ich auch nicht dabei sein. Also es gibt, glaube ich, so ein Tempo, mit dem der Mensch überfordert ist. An uns geht es jetzt irgendwie, ne, an uns geht es vorbei, wir kümmern uns gar nicht drum. Aber wenn man noch jünger ist, hält man das wahrscheinlich für deutlich wichtiger. Und diese Gleichgültigkeit, die kriegt man erst später. Und die ist auch gar nicht gut, diese Gleichgültigkeit, weil wir lassen natürlich auch Dinge vorbeilaufen, die wir nicht vorbeilaufen lassen sollten, sondern da sollte man vielleicht auch einfach mal aufstehen und sagen, nee, jetzt ist aber gut, jetzt aber stopp. Bin gespannt, ob wir irgendwann nochmal aufstehen und sagen Stopp oder ob das jetzt alles so weiterrollt. Immer schneller, schneller, schneller, schneller. Naja. Okay, dann haben wir halt lauter so digitale Fernbeziehungen nur noch, oder? Weil wir haben ja gar keine Zeit mehr für echte. Dann sitzt der eine da und der andere da und dann passiert das, was Paula passiert ist. Diesen Herbst auf Tour in Deutschland. Digitale Augen.
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Zoo Story. Eine Band, über die man wirklich nicht viel findet. Ein Song aus dem Jahr 2002. Star. Ja, jetzt kommt eine Single, über die findet man schon mehr. Zumindest mal über die Künstlerin Toni Basil. Choreografin und Tänzerin eigentlich für David Bowie und für die Talking Heads. Und irgendjemand hat sich dazu überredet, auch mal eine Single aufzunehmen. Das hat man dann 1981 versucht. War auch ein kleiner Hit in UK. Die Single diese Woche mal wieder gefunden. Mickey heißt sie. Und bei der Recherche bin ich drüber gestolpert, dass das ein Cover ist. Ja? Der Song heißt eigentlich Kitty und kommt von Racy. Ja, habe ich auch vorher nie gehört, aber vielleicht spielen wir den auch irgendwann mal.

eine Salzburgerin namens Mattea und sie braucht einfach mal nichts. Ja, mal ganz einfach, dann kriegst du halt auch nichts. War bei Voice of Germany mit dabei, auch erfolgreich als Österreicherin. Na, so macht man das, man geht einfach ins Nachbarland, ist größer, kann man ein bisschen besser abstauben. Gehen eigentlich auch Deutsche zu Voice of Österreich? Oder gibt's das gar nicht? Oder wie macht man das? Ich kenne mich da nicht aus. Wir machen weiter mit ein paar Klassikern, damit kenne ich mich besser aus. Und zwar ein Stück von Dion aus dem Jahr 1962, das ein Cover ist. Ja? Ruby Baby haben die Drifters 1956 schon gemacht. Das klingt ganz anders in der Version von den Drifters. Hier jetzt also mal das Cover.

gibt britische Bands, die bringen zwei Nummer 1 Alben hintereinander raus. Und hier in Deutschland kriegt man das überhaupt nicht mit. The Lathams. Ein richtig guter Sound eigentlich. Ist völlig an mir vorübergegangen. Weiß ja nicht, wie es euch ging, aber die Band kenne ich so gar nicht. Eine, die man auch nicht so richtig kennt, obwohl sie hinter vielen großen Welthits steckt, ist eine Frau namens Carla Bonhoff. Sie kommt aus Kalifornien, hat für Linda Ronstadt geschrieben, Wynonna Judd und wie sie nicht alle heißen, Bonnie Raitt und viele, viele andere. Also wirklich große Hits auch. Und sie selbst ist weitgehend unentdeckt geblieben. Hier ist ein Stück aus ihrem dritten Album. Das war dann 1982, Personality.

Taylor Shaw. Das ist ein Bursche, der hat chinesisch-ukrainische Wurzeln und ja, ist in Kanada gelandet und hat sich nie so ganz durchgesetzt. Macht auch ganz interessante Mucke, finde ich. Kann man auf jeden Fall mal ein bisschen reinhören in sein Werk. The Other Side hatten wir hier gerade im Player. Jetzt geht's nochmal nach Australien. The Church hören wir jetzt. Das ist auch ein absoluter Klassiker aus der damaligen ja, Synthie-Pop-Zeit, hätte ich beinahe gesagt, aber halt so ein bisschen, ja, war halt auch so wavig und halt was Besonderes. War halt ein bisschen anders. Almost With You haben sie aufgenommen und das ist ein Stück, ja, aus dem Jahr 1900, lass mich gucken, 82, genau. Sydney, Australien aufgenommen. Seit 1980 waren sie aktiv. Und wir kennen sie natürlich von späteren Hits wie Under the Milky Way, aber die waren schon früher richtig gut.

eine Band namens Must aus Australien. Hat man auch nie wieder was von gehört. Free Child, so ein absolutes One-Hit-Wonder. Noch nicht mal bei uns, aber zumindest in den Staaten im Rockradio ist es gelaufen. Ich habe es damals gehört, als ich drüben war. Und habe mir dann die CD mitgenommen. Finde es immer noch ganz spannend, was sie so gemacht haben. Interessantes Album auch. Es geht nochmal zurück nach Belgien 1981 zu einem Herrn namens Georges de Decker. Und der hat ein Projekt damals gestartet, das nannte sich Kuruki. Und die Single ist mir die Woche auch über den Weg gelaufen. Was man so alles rumliegen hat, ja. Also auch zum Digitalisieren. Man kriegt sowas ja dann teilweise nicht digital oder nicht so, wie man es gerne hätte. Und damals halt digitalisiert. Just a Cat, 81 kam das Ding raus. Wir sind wieder beim Synthi, ne?

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1: Tja, und da ist er wieder. In der dritten Stunde. Die musikalische Feinkost. Es geht weiter. Wir machen jetzt aber so richtig Feinkost. Wir gehen in die Perlen aus der Vergangenheit und danach dann 10 Stück für die Ewigkeit. Kleiner machen wir es nicht. Richtig schöne Songs, die rauskamen und jetzt erstmal 3 aus ganz langer Vergangenheit, aus den 60ern, 50ern. Wir gehen richtig zurück. Jetzt zum Beispiel gleich mal ins Jahr 1965 zu einer Garage Rock Band namens The Gents. Die hatten nie so richtig große Hits, aber sie haben ganz interessant aufgenommen, finde ich. Deswegen, wir hören uns mal ein Cover an, das sie rausgebracht haben. Roadrunner.

könnte man direkt Wulli Wulli dran spielen vom Sound her. Das waren The Gans Roadrunner im Original von Bo Diddley, ganz genau. Jetzt gibt's ein Hardrock-Urgestein aus Texas. Das waren die Wegbereiter der Rockmusik in Texas so überhaupt. Das waren die ersten, die so Heavy-Rock- oder Hardrock-Alben aufgenommen haben. So nannte man das damals. Klang noch ein bisschen anders als der Hardrock der 80er. Aber natürlich braucht alles eine Wurzel. Und das hier ist zum Beispiel Josephus. 1970 kam ihr Album raus, Get Off, daraus Hard Luck.

Josephus aus Texas. Ja, so klang es also in den Südstaaten drüben über dem Teich. Hier auf unserer Seite in UK klang es ein bisschen anders. Auch da habe ich jetzt mal ein Urgestein des Hardrock rausgesucht. Eine Band, bei der zum Beispiel Glenn Hughes noch mitspielte, der dann zu Deep Purple ging, und Dave Holland von Judas Priest. Ja, also das war so ein richtiges, ein Jungbrunnen für andere Bands. Da haben sie sich dann alle bedient. Trapeze heißt die. Im Original 1970 rausgekommen. Another Day.

Legenden aus der Vergangenheit. Kann man doch mal so bezeichnen, würde ich sagen. Schön, es immer wieder gehört zu haben. Trapeze und Another Day. Gesang ist ein bisschen anstrengend, aber sonst ein schönes Stück. Jetzt geht's zu den Perlen für die Ewigkeit. Ich habe 10 Stücke rausgesucht aus den letzten Wochen, Neuerscheinungen, die bei mir hängen geblieben sind und wo ich gesagt habe, ja, die kommen jetzt in die Liste, die will ich konservieren für die Ewigkeit. Wenn ich irgendwann mal auf einen einsamen Planeten ausgeflogen werde mit Elon, irgendwie auf den Mars, dann würde ich einen MP3-Player mitnehmen mit diesen Stücken. Und auf Platz 10 in dieser Woche ist ein neues Stück von Sarah McLachlan gelandet. Ja, wir haben es am Anfang schon mal gehört. Jetzt könnt ihr mal vergleichen, früher und jetzt, vorher, nachher. Hier ist All This Disaster.

Winnipeg, Kanada, Sarah McLachlan, Platz Nummer 10 in dieser Woche, All This Disaster. Das Album ist gar nicht mal so toll, aber den Song, den fand ich spielenswert. Immerhin hat er es auf die 10 geschafft. Jetzt kommt ein Song, in dem eine Nacht verarbeitet wird, in der der Künstler in Berlin in die Spree gesprungen ist, um zu schwimmen. Ja, wenn man das überlebt, kann man hinterher auch noch Stücke machen, das stimmt. Noch dazu hat er das dann in einer Scheune in Brandenburg aufgenommen, zumindest die Gesangsspur. Ja, auch da wieder, Leute, macht euch doch nicht so viel, geht einfach ins Studio und macht ein bisschen, ja, man merkt es nicht. Ja. Hört mal rein, ob ihr jetzt die Scheune aus Brandenburg hört, wenn ihr Crystal Sarandi hört. Der kommt eigentlich aus UK und ist einer dieser Weltbürger, die in Berlin, ohne ein Wort Deutsch zu können, Kaffee in Kreuzberger Cafés bestellen. Englisch natürlich. Genauso einer ist das, der auf offenen Bühnen unterwegs ist wahrscheinlich oder so. Also die wollen ja alle nach Berlin, um irgendwie bekannt und berühmt zu werden und tolle Künstler zu treffen und Netzwerke zu gründen und so weiter. Letztlich geht nach Limburg an der Lahn, wenn ihr da auftretet, da kriegt ihr wenigstens Geld für euren Auftritt. In Berlin müsst ihr fast noch welches mitbringen. Ja.

es kann natürlich auch sein, Andrea hat geschrieben, vielleicht ist er auch der Kellner im Kreuzberger Café, der nur Englisch spricht und dann irgendwie seinen Lebensunterhalt damit verdient. Und er war in einer Scheune in Brandenburg, weil das einzige Studio war, was er sich leisten konnte. Natürlich auch möglich. Chris de Sarandi und Good Old Days auf der 9. Die 8. Da hat es eine Singer-Songwriterin aus den Staaten nach UK verschlagen. Und auf ihrem Langstreckenflug, auf ihrem ersten im Leben, hat sie diesen Song angeblich auf eine Spucktüte geschrieben. Also auch nicht so wahnsinnig viel Platz drauf. Aber immerhin, sie hat ein paar Zeilen untergebracht. Outer Sight, Outer Mind, 8 diese Woche.

Tja, und einige Leute sind dann so neu, dass man noch gar nicht so wahnsinnig über sie erzählen kann. Der nächste, der ist auf Platz 7 platzierte, Jack Dean, hat seine Single veröffentlicht, genau am Tag seines 25. Geburtstags. Und das war sein Ziel. Er wollte bis dahin dann wirklich mal eine richtig professionelle Single raushauen. Das ist ihm geglückt. Er hat sämtliche Instrumente selbst gespielt, den Bass und Gitarre und Synthi und was man so alles spielen kann. Er hat also nichts dem Zufall und auch nichts anderen überlassen. Spart natürlich auch Kosten. Jack Dean und Mercy.

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1: Welch ein Organ. Jack Dean und Mercy. Auf Platz 6 in dieser Woche eine alte Bekannte, inzwischen doch schon, ja, sie rockt die Welt ganz alleine. Also eigentlich brauchst du gar keinen anderen Künstler mehr, weil sie macht alles ganz alleine. Die Swifties sind weltweit verteilt und haben den Laden fest im Griff. Aber sie hat eine Single rausgebracht, die mich doch durchaus überrascht hat, denn da klingt sie ein bisschen anders und sie klingt eigentlich so, als ob sie es gar nicht wäre. Ich glaube, da haben sie eine Phantomsängerin hingesetzt. Ja, komm, wir probieren mal, was wir mit den Leuten so alles machen können. Die klingt gar nicht wie Taylor Swift hier. Platz Nummer 6. I Knew It, I Knew You aus dem Toy Story Soundtrack Folge 5.

You and I Knew You. Und auf Platz 5 gibt es auch alte Bekannte, für den einen oder anderen von euch zumindest, für die, die sich für Rock interessieren. The Pretty Reckless sind wieder da, haben ein neues Album rausgebracht, schon vor ein paar Wochen. Ja, ich hab's durchgehört und ich hab's nicht so gefeiert, wie ich dachte, dass ich's feiern werde, weil eigentlich war es bis jetzt immer so ein Pretty Reckless Album, da war immer irgendwas Originelles drauf. Jetzt habe ich mich schon ein bisschen schwerer getan, aber immerhin Platz 5 ist es noch geworden für About You. Und am Schluss soll man Taylor Momsen fluchen hören. Das könnt ihr mal überprüfen, ob man das auch wirklich hört. Das ist

Okay, man hat's gehört, das war aber auch Absicht. Und die haben es auch wieder entpiepst. Auch Absicht, also alles nur billige Mache. The Pretty Reckless auf Platz Nummer 5 und About You. Die 4 in dieser Woche ist mal wieder ein junger Singer, Songwriter, der es geschafft hat, an diesem Song, den wir jetzt hören, 7 Jahre am Demo rumzuschrauben, um ihn dann jetzt im Jahr 2026 zu veröffentlichen. Hat vor 2 Jahren schon andere Sachen rausgebracht, aber diese hier, diese Single, da setzt er jetzt ganz große Hoffnungen drauf, weil er hat 7 Jahre dran rumgeschraubt. Beautiful Disaster. Aaron Penton heißt der Gute.

ja, Beautiful Disaster, Aaron Penton auf der 4. So. Das nächste Stückchen, das hat eine ganz interessante Geschichte. Zum einen, weil die Band schon so lange dabei ist. Ja? Sie haben jetzt sozusagen schon ihr was ist das, 60-jähriges Bühnenjubiläum? Brutal. Richtig lange dabei. The Bellamy Brothers. Sie haben ein neues Album rausgebracht, ja? Und ein Jubiläumsalbum. Und auf diesem Album ist ein Stück drauf, das haben sie geschrieben, nachdem es einen Streit im Publikum gab in einem Konzert in Hernando County. Ja, so richtig in der Provinz. Da haben zwei so richtig Stunk gemacht und ein Dritter hat sie zu sich geholt. Komm Leute, setzt euch zu mir, wir rauchen erstmal eine, wir klären das. Und die haben das mitgemacht. Und das haben die Bellamy Brothers gesehen und gesagt, okay, wie wäre das denn, wenn wir alle so ein Pfeifchen hätten? Wie wäre das denn, wenn wir alle rauchen würden? Wenn wir alle ein bisschen antriebsschwach wären, ein bisschen willenlos, dann wäre es doch die Welt um einiges friedlicher. Und das haben sie dann in diesem Song hier verkörpert. Ja, raucht mal alle schön, dann muss ich das nicht machen. The Bellamy Brothers auf Platz 3. If we all had a bong, the bong song.

If we all had a bong, das bringt doch Laune ins Haus. The Bellamy Brothers auf Platz 3 und schön umstritten natürlich in konservativen Kreisen in den Staaten. Ja, machen sie immer wieder gut, die Bellamy Brothers. Wenn man 60 Jahre dabei ist, kann man sich sowas leisten. Da kann es einem tatsächlich am Arsch vorbeigehen, im wahrsten Sinne des Wortes. Auf Platz 2 haben wir auch nochmal so ein Urgestein. Wir hören ein Instrumentalstück und zwar von einem Gitarristen, der auf Tour war mit so Größen wie Deep Purple, aber hauptsächlich mit Pink Floyd. Da waren sie richtig am Werken. Über Jahre war er dabei. Und bei Thin Lizzy auch. Ne? Und die Rede ist von Snowy White. Er hat auch ein Solo-Hit gehabt. Birds of Paradise kennt ihr vielleicht noch. Snowy White and the White Wings. Er hat auch ein neues Album rausgebracht. Auch über 60 Jahre schon im Geschäft, der Gute. Und Open Water ist ein Instrumental. Das hat mir auf diesem Album am besten gefallen. Platz Nummer 2 diese Woche.

relaxte 5 Minuten 54 Snowy White auf der 2 mit Open Water. Sonst wird gesungen auf dem Album, also nicht denken, wenn ihr euch das holt, da geht's so durch. Aber es ist insgesamt ein interessantes Album. Jetzt geht's noch auf Platz 1, ganz klar. Der Spitzenreiter diese Woche, eine irische Band, die einen Fan-Favorite, den sie schon vorher mal veröffentlicht hatte, normal überarbeitet auf den Markt geworfen hat und der mir jetzt deutlich besser gefällt, weil jetzt hat das Ganze ein bisschen Pep. Die Rede ist von Modern Love, irische Band, ein bisschen Indie-Rock, Follow You auf der 1 in dieser Woche.

großartiges Stück von Loven. Hätte eigentlich Platz 1 sein müssen, oder? Loven und alles vergessen, nix gelernt. War damals Platz 4 Anfang des Jahres in den Perlen. Und hier kommt noch eine Perle, die Platz 1 war, nämlich Dave Byrne und Stop Panicking. Ich wünsche euch ein schönes Wochenende. Gleich nach mir kommt jetzt der Q-Byrne, Peter Anthony. Und dann ist am Wochenende bis morgen Abend relativ ruhig, der Ali um 8 und Dark Side of the Moon danach. Am Montag wird hoffentlich wieder ganz, ganz normal senil aus dem Bett geflüchtet. Und dann gibt's auch wieder ganz normal hoffentlich Nachmittag den Faktor. Und uns, die Radio-Wiki, gibt's dann am Abend wieder von 20 bis 22 Uhr. Und das wird wieder klein, bunt und komisch. Ich wünsche euch ein schönes Wochenende. Servus.

0: The Classic Hit of the Week. Wie jede Woche sucht auch in dieser Woche ein Star den Classic Hit of the Week aus. Ich bin Nick von Vogelstein und ich frage mich, so wie ihr, wer ist es diese Woche?
1: Hello there, this is Wendy Matthews and I'm presenting you the classic hit Nowhere to Run by Martha Reeves and the Vandellas. And I like that song because it's a fantastic song and it's all captured live.

0: Kein Altenbashing oder so.
1: Hier kommt ein neuer Morgen.
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0: wunderschönen Samstagabend. Es ist mittlerweile schon 19.40 Uhr, die Show ist schon 10 Minuten alt und wir wollten dann einfach mal Servus miteinander sagen. Hier ist ein Boom Boom Deluxe der besonderen Art auf Feelgood FM am heutigen Samstag, den 29.08.2026. Ich bin der Misch Michel und zu meiner Seite sitzt the one and only Uitl-Lieferant Boxer in the House. Servus, schön, dass du da bist.
1: Tja, wunderschönen guten Abend jetzt schon, also natürlich klar, 10:50 Uhr. Müssen wir mal reinstarten jetzt hier, gleich vorweg, ich habe ein eigenes Mikrofon, also das ist unglaublich, zur Ehre des Tages, super. Habe ich ein eigenes Mikrofon bekommen von Michel und das ist natürlich für mich Ehre genug, ey, dass wir da natürlich jetzt ein bisschen Power machen.
0: Genau so ist es. Und ich wollte noch mal kurz reinhören in eine Sprachnachricht, die von unserem Waschkottchen von Franz gekommen ist am Mittwoch. Die hast du leider nicht mitbekommen. Ziemlich lustig. Man muss ein bisschen aufpassen, dass wir es akustisch verstehen. Ich drücke mal auf Startknöpfchen, okay?
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0: Franz, Dankeschön.
1: Wir machen also heute die Klappstuhl-Edition von Boom Boom Deluxe. Das heißt, wir feiern nochmal so ein bisschen den zu Ende gehenden Sommer mit chilligen, deephausigen, smoothen, smarten Sommertracks.
0: Tja, ganz genau. Wir haben einiges zusammengestellt. Es wird natürlich nicht nur Deep House geben, sondern auch mal auch ein paar House Classics und natürlich auch ein bisschen aktuelle Power-Music, Power-House-Sound. Und es wird bestimmt nicht langweilig.
1: Gehen wir davon aus. Jetzt. Falls doch, könnt ihr euch beschweren über WhatsApp. Wir sind natürlich, der Hahn ist offen. Ihr könnt jederzeit reinschreiben. Und wir sind natürlich offen.
0: Schreiben, schreiben, schreiben, schreiben, schreiben.
1: Offen oder nicht ganz dicht.
0: So, jetzt geht's.
1: In diesem Sinne, guten Empfang. Hier ist Purple Disco Machine.

0: Lost in Your Eyes, das war Musik von Zayden. Und die nächste Nummer hast du einsortiert in Deep Classics. Das ist für dich so ein richtig schöner Klassiker, oder?
1: Ja genau, das waren die Anfänge, ja, wo ich eigentlich mehr so auf dem Deep House stehe. Natürlich schon immer ziemlich lange und es war 2015, glaube ich, oder 2014, kam die Nummer raus. Hab's gehört in Kitzbühel, waren wir mal bei so einem Chill-House-Event. Und dann hat er so eine Nummer gespielt und die ist natürlich ganz, ganz, ganz, ganz steil. Also wirklich gut. Set Mo und White Dress.
0: Ich habe so ein bisschen geschaut, dieser Set Mo kommt von der anderen Seite des Globuses aus Australien. Und Deutsch Duke heißt nur Deutsch, ist auch Australier. Wunderschön. Hier ist White Dress, hier ist Boom Boom Deluxe auf Feel Good FM.

0: gerade eben eine Nachricht bekommen vom Chris. Er hat sich für die zwei Worte entschuldigt, aber er bezeichnet diese Show schon mal wieder als geilen Scheiß, den wir beide da abliefern. Und er würde sich wünschen, dass es jedes vierte Wochenende so eine Show gibt mit uns beiden. Jetzt muss man dazu sagen, wir kämpfen schon den halben, dreiviertelten Sommer durch.
1: Ziemlich, ja.
0: Dass wir einen Termin finden, wann es passt.
1: Ganz genau.
0: Weil immer jemand von uns auflegen muss, gell?
1: So entweder du oder ich.
0: Oder
1: Gemeinde. Das ist immer schwierig zum Reinbringen. Und was muss natürlich die Zeit auch passen, damit man da so eine Klappstuhl-Edition machen kann.
0: Genau.
1: Und die richtigen Nummern dann spielen kann, eben jetzt noch zum supergeilen Wetter noch, Ende August. Und haben wir da ein bisschen gebraucht, aber wir ziehen es durch.
0: Genau, das ist auch so der Hintergedanke dieser Klappstuhl-Edition. Wir wollen den zu Ende gehenden Sommer noch so ein bisschen festhalten und musikalisch feiern.
1: Genau, mit Oldies but Goldies.
0: Da kommt es mal vor, dass auch Foreigner in die Deep House-Ecke reingezogen werden oder wie zu Beginn Phil Collins in The Air Tonight oder auch eigenständige Tracks wie das hier von Console Trainin' Take Me to Infinity.
1: Wahnsinnig coole Nummer.

0: Taste of Summer. Musik von DJ Jimmy und das Ganze hier auf einem unglaublich geilen Sender namens
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0: Das Ganze am Samstagabend, ein Boom Boom Deluxe der ganz besonderen Art. Ich freue mich, dass er da ist. Der Uitl-Lieferant DJ Boxer. Jetzt hatte ich gerade ein bisschen Probleme mit meinem Kopfhörerkabel, deswegen war ich kurz verwirrt. Aber ich glaube, man hört alles, oder?
2: Tja.
0: Genau.
2: Komforttechnik.
0: Genau. Freut mich, dass du da bist. Du lieferst Woche für Woche aus dem Bodensatz von YouTube, glaube ich, so nennst du das.
2: Habe ich mal gesagt, ja.
0: Genau.
2: Also, keine Ahnung, mir hat es das da immer rein und dann sage ich, du, oh, das ist natürlich wieder mal steil, gell? Und so. Meistens gibt es die Teile erst so 4-5 Tage auf YouTube oder vielleicht mal eine Woche. Und mich freut es auf alle Fälle, dass die Rubrik so gut ankommt.
0: Ja.
2: Höre ich immer die Referenzen und da freut mich natürlich ganz, ganz extrem. Und vielen Dank an euch alle, denen der Uitl immer gefällt. Und ich versuche weiter mein Bestes.
0: Also ich freue mich so über diese Rubrik, die ist ja wirklich aus dem Zufall entstanden. Du hast mir immer mal so YouTube-Links geschickt, ohne Vorankündigung. Ich habe mir es angehört und ich saß da wie gestromt. Ich hatte es einfach mal in den Sessel reingedrückt. Und da habe ich gesagt, das ist ja so unschuldig immer. Du schickst so einen unschuldigen YouTube-Link und genau deswegen heißt die Rubrik so, wie sie heißt.
2: Ja, übrigens, mir hat man jetzt mal ein USB-L.
0: Stimmt.
2: Hat man auch mal.
0: Genau.
2: Habt aber nicht mitgekriegt. Die hat es nämlich bei YouTube nicht gegeben, die gibt es nur auf Facebook, aber na, ist ja egal. Also unschuldiger Facebook-Link.
0: Genau,
2: heißt es dann. Aber ist die Ausnahme, war die Ausnahme auf alle Fälle.
0: Ja, genau. Mhm. Das heißt, es geht weiter, du lieferst Woche für Woche.
2: Aber immer.
0: Es ist schön.
2: Solange es dem Hörer nicht überdrüssig wird, mache ich das weiter. Ganz gerne.
0: Das ist sehr schön. Dann machen wir jetzt weiter mit der nächsten Nummer, die kommt auch aus deinem Sammelsurium. Du hast wirklich auch tolle Sachen wieder zusammengesucht. Das ist ein Klassiker von Bill Withers, Ain't No Sunshine. Mhm. Aber die pause ich.
2: Ah, sehr gut. An die Beats. Immer noch gute Nummer.

0: Techno-Szene damals in München, Kunstpark Ost, Mitte, späte 90er Jahre, beziehungsweise dann der Jahrtausendwechsel. Heute dominiert ein bisschen mehr die Musik, aber trotzdem wollten wir auch mal so in die Hörerschaft raus grüßen, weil wir unter anderem zum Beispiel letzten Samstag zusammen aufgelegt haben auf einem Geburtstag. Und du bist ja der Werbemensch schlechthin, du machst immer Werbung für diesen Sender.
1: Immer. Viel gut ist viel gut.
0: Du bräuchst eigentlich eine goldene Medaille als Werbemitarbeiter.
1: Also mein Leitspruch ist immer, fühlst du dich wohl, viel gut.
0: Und da hast du auch letzten Samstag, da haben wir auf dem 50. Geburtstag aufgelegt, wunderbar Werbung gemacht.
1: Bei der Conny, ja.
0: Genau. Und die
1: Shopping Queen,
0: genau.
1: Die möchte man natürlich jetzt ganz grüßen. Und zwar hat die jetzt wieder den 50. Geburtstag, nicht ihren, sondern sie sind wieder mit den Mädels, mit den Chormädels wieder weg auf dem 50er. Alle Chormädels aus Ruderting.
0: Aha.
1: Grüßen wir jetzt natürlich, gell?
0: Ja.
1: Die waren letzte Woche auch ganz, ganz cool. Bis 3 Uhr ist, glaube ich, gegangen.
0: Unglaubliche Party.
1: Wahnsinn.
0: Und ich, ja. Und wir haben jetzt gesagt, wir machen noch eine chillige Nummer. Wir sind ja gerade aktuell bei 120, 122 BPM unterwegs.
1: Bleiben wir noch ein bisschen 2015.
0: Und danach ziehen wir so ein kleines bisschen mal an zum ersten Mal.
1: Würde ich auch sagen.
0: Aber der Plan ist eigentlich smooth, chillig. Ist ja immer in die Klappstuhl-Edition. Das hier ist Paul Lomek mit Beach of Zen.

0: Lasst schon die erste, kann man vielleicht sagen, Beschwerde rein? Weiß ich nicht. Franz hat sich gemeldet.
1: Ich kann es nicht deuten. Tut mir leid.
0: Er meinte Klappstuhl-Edition etwas ruhiger heute. Wie? Also wahrscheinlich war es ihm jetzt noch ein bisschen zu heftig für das, dass wir es eigentlich ruhiger angehen lassen wollten. Aber wir haben ja gesagt, zwischendrin gibt es auch mal ein bisschen Beats auf die Ohren. Wir gehen aber natürlich auch wieder ein kleines bisschen runter jetzt. Ist ja klar. Genau.
1: Mach mal. Hulk Hogan-mäßig.
0: Es ist eine Nummer aus den späten 90ern. C-Block, So Strong Out. Allerdings in einem schönen Ibiza Deep House Remix.
1: Finde ich die beste Version von denen.
0: Okay, bin gespannt. Ich habe sie vorher nicht angehört. Ich verlasse mich da auf den Ultralieferanten.

neue Musik. Gestern frisch gedroppt, Monkey Safari und Superflu. Und Confused. Hin und wieder mogel ich mal einen Titel mit rein, aber das meiste kommt heute von meinem Utl-Lieferanten, the one and only DJ Boxer. Und auch die nächste Nummer habe ich aus deiner Playlist rausgefischt. Das ist da Sun Lounge und Inland Nights.

0: so dein Einstieg in die Deep House-Geschichte.
1: Immer, ja.
0: Hammer. Coole Nummer, einen langen Intro, aber gleich legt er los mit dem Gesang. Ihr hört Feel Good FM mit Boom Boom Deluxe. Das ist die Klappstuhl-Edition. Bis 23 Uhr mit coolen, smoothen Deep House-Sounds.

0: einzigartige Stimme von Jimmy Somerville und die Nummer über den Small Town Boy. Das Ganze im The Suffer Remix. The Suffer ist so ein Typ, der alles so im Purple Disco Machine Style macht. Finden wir beide ziemlich cool, oder?
1: Aber die Nummer ist schon hart.
0: Ist ganz vorne dabei, genau. Ja, dann wollten wir mal kurz so ein bisschen erzählen, was wir demnächst wieder machen. DJ-mäßig, vielleicht hat jemand mal Lust vorbeizukommen. Wir sind in 3 Wochen, glaube ich, wieder zusammen am Start und zwar musikalisch komplett different.
1: In die andere Richtung rein. Komplett Rock gestylt. Also wir können auch Rock, wir zwei. Also haben wir schon gezeigt. Ja. Und nicht nur solche Nummern, die ihr gewohnt seid, sondern auch richtig Rock. Und da freuen wir uns natürlich tierisch drauf. In Eging gibt es da so ein Open Air eigentlich von der Feuerwehr veranstaltet.
0: Ja.
1: Heißt auch Feuerrock.
0: Deswegen Feuer, weil Feuerwehr, genau.
1: Richtig. Mhm. Und es ist im Freigelände in Eging und da machen wir wieder richtige Rockparty.
0: Das Ganze ist am 18.09., wenn ich das richtig im Kopf habe. Ich gucke mal kurz in den Kalender.
1: 19.
0: Ah ja, 19.09. Sorry. Also Samstag in 3 Wochen sind wir da am Start. Feuerrock hier in Eging am See. Ich glaube von 18 Uhr, 20 Uhr ist dann offizieller Start bis irgendwann in die frühen Morgenstunden.
1: Genau.
0: So ist es geplant.
1: Dann machen wir natürlich das Beste aus dem Rocksektor.
0: Genau.
1: Yeah. Freut uns schon.
0: Also wenn ihr Bock habt, wenn ihr Lust habt und uns mal mit Röcke sehen wollt. Nein, natürlich musikalisch. Dann der Feuerrock in Eging am 19. September dieses Jahr. Also in 3 Wochen wären wir am Start. Mal wieder eine Nummer von mir. Sehr geiler Track. Deep Inside, Ferric Dawn und Hayley May. Bei der Clubstuhl-Edition.
1: Am 29.08.

0: Album Deluxe.
1: Genau.
0: Und wir bekommen cooles Feedback, wollte ich nur mal kurz erwähnen. Enrico hat sich gemeldet aus Istrien mit Grüßen, er hört zu und feiert das Ganze. Und auch der Cyrus hat sich gemeldet aus Ringsburg. Meint auch, dass wir das sehr, sehr cool machen. Er hat bei In the Air Tonight bei der ersten Nummer das Schlagzeug-Solo so ein bisschen vermisst, aber mei.
1: Bauen wir nach.
0: Alles kann man nicht haben.
1: Baut der Michel nach.
0: So schaut es aus. Es kommt jetzt wieder eine Nummer aus deiner Playlist, und zwar Kingdom Revival.
1: Ja, es ist wieder eine ganz neue Nummer. Machen so Bibelgesänge, mehr auf House Music. Also mir gefällt's und ziemlich neu, aber hört es euch mal an, was ihr sagt.

0: Super in Deep House von Vintage Culture in Departamento, aufgelegt von DJ Boxer und dem Mischmittel bei Boom Boom Deluxe hier auf Feelgood FM. Und da kommt jetzt eine Nummer, da hast du gemeint, da möchtest du unbedingt was sagen.
1: I Heard It Through the Grapevine war eigentlich einer meiner, ist eigentlich einer meiner All-Time Favorites.
0: Marvin Gaye.
1: Yes, und die ist schon gut, aber die vom Arts und Lore jetzt, die haben es noch gemacht und remixed und oh, doch Gott, ich schmelze dahin.
0: Kannst dich neilingen.
1: Ganz.
0: Aber das ist Weinschorle für die Ohren, oder?
1: Besudeln. Eine ganze Badewanne voll Weinschorle. Ich hoffe, ihr feiert sie so wie ich und der Michel. Und die Dani, die ist pipi-fein.
0: Genießt den Sound. Arts and Lore haben es geremixed. Und ja, wir gehen ab, oder? Wir geben alles. Eins, zwei, drei.

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DJ Shock. Bei Boom Boom Deluxe hier auf Feel Good FM am Samstagabend die Klappstuhl-Edition. Mit dem Mischmichel und dem Urtel-Kollegen, dem unfassbaren, dem einzigartigen DJ Boxer. Oh, oh, oh.

0: seid ihr eigentlich noch mit uns? Seid ihr noch mit uns?
1: Einer hätten wir noch.
0: DJ Shock, what a save. It's another world. Ich muss sagen, lieber Christian, lieber DJ Boxer, es ist mir ein Fest gewesen in den letzten 3,5 Stunden. Vielen Dank.
1: Lieber Michael, ich sag auch natürlich Dankeschön. Vielen Dank auch an unsere Background-Tänzerin. Ja. Glaubt ihr nicht, was wir da alles bieten?
0: Und wir wurden gut versorgt mit tollen Getränken, mit Weißweinschorle.
1: Ich nicht zu viel, ich muss noch fahren, aber jetzt gibt's noch richtig Klatsche zum Abschluss.
0: Das alte Kamuffel.
1: Freunde, es war wie wieder ein Fest. Es war hammermäßig, absolut hammermäßig. Machen wir wieder mal.
0: Auf jeden Fall.
1: Weihnachten so oder?
0: Es gab schon Vorschläge für ein Boom um Deluxe in der
1: Nikolaus
0: Edition. Ich glaube schon, ja, sowas. Habe Deli, Tom und Sherry.
1: Tschüss. Macht es gut. Wahnsinn.

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